Die einzige Öffentlichkeit, die dann für sie bleibt, nämlich die der Straße, benutzen,